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Du möchtest selbst einen Stand machen? 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Wer lieber bar bezahlen möchte, kann sich seinen Standplatz auch direkt vorab im City-Büro in der Turmstraße 24 sichern. 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Juni von 10 bis 16 Uhr in der Neubrandenburger Turmstraße.

eine Frage. Habt ihr Bock auf ein paar Blind Passengers Klassiker? Kann euch nicht hören! Okay.

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0: Am 6. und 7. Juni findet in Ludorf das 58. Reitturnier mit KM-Wertung statt. Der Landkreis Mecklenburgische Seenplatte, flächenmäßig der größte im Land, gehört zu den Regionen in Mecklenburg-Vorpommern mit den meisten Reitturnieren nach den Regularien der Leistungsprüfungsordnung, der LPO, sowie zahlreicher weiterer Veranstaltungen mit Pferden nach den Regeln der Wettbewerbsordnung, der WBO. Eines der LPO-Turniere findet am 6. und 7. Juni im 500-Seelen-Ort Ludorf statt, der zur Gemeinde Südmüritz gehört, nur 2 Kilometer von der Müritz entfernt. Das Turniergelände befindet sich im Park hinter dem Romantikhotel Gutshaus, das im 17. Jahrhundert als Herrenhaus errichtet wurde. Offizieller Turnierveranstalter ist der Reit-, Fahr- und Voltigierverein der RFVV Ludorf. Die Turnierleitung bei der 58. Auflage liegt in den Händen von Sabine Siedler und Heiko Frahm. Das 2-tägige Turnier mit Dressur- und Springprüfungen hat 25 Prüfungsteile. Eingebunden ist der beliebte Dressur-Müritz-Pokal mit 2 Wertungsprüfungen in der Klasse L. Ferner werden 6 Springen für die Kreismeisterschaft gewertet, die im Landkreis Mecklenburgische Seenplatte auf mehreren Wertungsturnieren ausgetragen wird. Insgesamt gibt es 8 Dressurprüfungen bis zu Klasse L und 11 Springprüfungen bis zur mittelschweren Klasse. Das Mannschaftsspringen, das im Landkreis Mecklenburgische Seenplatte Tradition hat, enthält auch eine Einzelwertung. Darüber hinaus ist ein Reiter- und Führzügelwettbewerb für die jüngsten Reiter vorgesehen. Der Wettbewerb Jump and Drive gehört als Showwettbewerb ebenfalls zum Programm und sorgt für zusätzlichen Spaß am Sonntagnachmittag. Sportlicher Höhepunkt ist der Großer Preis, ein 1-Sterne-M-Springen mit Siegerrunde, präsentiert vom Romantikhotel Gutshaus Ludorf. Für die besten 3 Reiter ist ein Sonderpreis von 600 Euro ausgelobt. Auch rund um das Turnier wird Teilnehmern, Besuchern und deren Kindern in Ludorf viel geboten. Unter Leitung von Familie Winkel gibt es im Vereinszelt wieder kulinarische Köstlichkeiten mit selbstgebackenem Kuchen. Der Eintritt kostet 2 Euro. Für Kinder ist der Zutritt frei. Ein Besuch lohnt sich ganz bestimmt. Für alle interessierten Reiter ist der Online-Nennungsschluss am 26. Mai. Seien auch Sie mit dabei beim 58. Reitturnier in Ludorf am 6. und 7. Juni.
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0: Informationen rund um die Adipositas-Therapie, Symposium für Ärzte und Interessierte am 6. Juni. 20% der Frauen und 23% der Männer in Deutschland sind von Adipositas betroffen. Das starke Übergewicht ist eine chronische Erkrankung und gleichzeitig Risikofaktor für Folgekrankheiten wie Diabetes mellitus, Erkrankungen des Herz-Kreislauf-Systems oder des Bewegungsapparates. Das Adipositas-Zentrum des Dietrich-Bonhoeffer-Klinikums möchte Ärztinnen und Ärzten sowie Interessierten deshalb auch in diesem Jahr Probleme rund um die Erkrankung näherbringen. Beim Adipositas-Symposium am Samstag, dem 6. Juni ab 9.30 Uhr im Konferenzraum der Bethesda-Klinik, dem Haus G des Dietrich-Bonhoeffer-Klinikums, geht es um Themen wie Behandlungsoptionen der Esssucht, die Auswahl der richtigen bariatrischen Operationsmethode, der Einsatz inkretinbasierter Medikamente, die sogenannte Abnehmspritze, Therapiemöglichkeiten bei Kinderadipositas, die Bedeutung des Austausches in Selbsthilfegruppen und Therapieoptionen neben der chirurgischen und medikamentösen Behandlung. Für die Veranstaltung anmelden kann man sich unter der Telefonnummer 0395 775 1280 6 oder per E-Mail an ch1-adipos@dbknb.de. Der Eintritt ist frei. Die Zahl der hilfesuchenden Betroffenen steigt und damit auch der Informationsbedarf der Hausärztinnen und Hausärzte. Im Rahmen des Adipositas-Symposiums am 6. Juni im Konferenzraum der Bethesda-Klinik wird es auch einen Überblick über die aktuellen Ergebnisse des Adipositas-Zentrums bei der Versorgung der Patienten geben.
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0: in der nächsten halben Stunde lassen wir mal den Jens Fischer an die Regler.
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Luisa und ihr blauer Himmel. Es geht um das Gefühl, frei zu sein. Das beschreibt sie ungefähr so. Oh, lasst mich leben, wie ich will, unter den Sternen, unter dem brennenden Mond. Weit weg von all den Problemen. Lasst mich leben unter meiner blauen Sonne. Und wir haben noch was Neues. Tiffany macht seit einigen Jahren Musik. Jetzt ihr neuestes Werk, Vertigo, Tiffany Ayres.

alle Freunde des Cheerleading da draußen unter euch. Das war Mickey von Tony Basil. Und nur so viel sei gesagt, es geht nicht um Mickey Mouse dabei. One-Hit-Wonder von Tony. Sie hatte den Titel damals neu aufgenommen, denn im Original ist er von Racy und heißt Kitty.

0: Scheibenbeschlag schon. Ich glaube, wir müssen Schluss machen. Schnell die Gardinen zu und bye bye.
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nachher gleich noch Filmmusik aus einem aktuellen und einem Film aus den 80ern. Vorher noch das hier. Eine Nummer 1 von 1988.

0: gehen zurück zu den Rocky-Filmen, genauer gesagt zu Rocky IV, dem Kampf des Jahrhunderts. Rocky Balboa gegen Ivan Drago. Und wir hören Musik daraus, Robert Tepper, No Easy Way Out.
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Und wer das vorhersehbare Ende noch nicht kennt, der sollte sich den Film dann doch endlich mal anschauen. Und jetzt noch was Aktuelles. Pünktlich zum Streamingstart Shakira und Zoo aus Zoo.

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Der bekannte deutsche Liedermacher und Kinderbuchautor Gerhard Schöne gibt ein besonderes Konzert auf der Burg Stargard unter dem Motto Kalle, Heiner, Jule, lass uns eine Welt erträumen, dürfen sich Kinder und Erwachsene gleichermaßen auf ein unvergessliches musikalisches Erlebnis freuen. Gerhard Schöne begeistert seit 2 Generationen jung und alt. Seine Lieder für Kinder sind in Ost, West, Süd und in der Mitte Deutschlands gleichermaßen geschätzt. Vom Feuilleton der FAZ über die Kinderprogramme im Hörfunk bis hin zum Kirchentag in Hamburg oder der komischen Oper in Berlin. Auch im Schulunterricht und in Kinderchören sind seine Lieder fester Bestandteil. In der DDR zählte Schöne zu den bekanntesten Interpreten und war gleichzeitig ein aktiver Mitgestalter der Wendezeit 1989 bis 90. Bis heute ist er gesellschaftlich engagiert, geprägt von seinem christlichen Glauben. Seine Texte sind oft einfühlsam, Gesellschaftskritik. Populär wurde er vor allem durch seine Sammlung von Kinderliedern aus aller Welt sowie eigene Kompositionen, darunter Klassiker wie Kinderland oder Jule wäscht sich nie. Auch seine Lieder für Erwachsene haben breite Anerkennung gefunden. Das Live-Erlebnis seiner Konzerte gilt als Höhepunkt für die kleinen wie die großen Zuhörer. Neben seinen bekannten Hits wie Jule oder der Popel wird das Konzert auf der Burg Stargard auch viele andere ausgewählte Lieder präsentieren. Gerhard Schöne ist UNICEF-Botschafter und Sonderbotschafter der Initiative Verbundnetz der Wärme. Seit der Wende 1990 hat er über 20 Alben und 2 Bücher veröffentlicht, nämlich Wenn František niest und Mein Kinderland. Seine Songbücher erreichen regelmäßig 2-stellige Auflagen und tragen zur nachhaltigen Verbreitung seiner Texte bei. Das Konzert findet am 31. Mai 2026 um 15:30 Uhr auf der Burg Stargard statt.

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0: Ich denke, Denise, gibt ihm noch eine Chance. Du bist der Mensch, den ich immer noch brauche.
1: Liebe mich, gib mich nicht auf. Und jetzt,
0: Sissi Catch.

Mir war ganz entfallen, dass Cissy Catch damals auch Deutsch gesungen hat. Ist natürlich Blödsinn. Es war Mary Rose. Und keine Träne tut mir leid. Hat schon mal was von Dieter Bohlen gecovert. Nämlich, ich bin stark nur mit dir.

0: Hui, was für eine vertrackte Situation. Sie ist schon mit ihrem neuen Typen zusammen und liebt immer noch den Ex. Nachts höre ich dich manchmal weinen. Von Helmut Frei.
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0: So, wir stehen am Bahnhof. Der Zug fährt ein. Wohin fährt er denn bloß?
2: Es fährt ein.

0: So, Herr, wie auch immer Sie heißen, kommen Sie einfach rein.
1: Ich bin Bruno Wolf und seit 15 Jahren hier.
0: Aha.
1: Ich war immer pünktlich und habe meine Arbeit getan, Tag für Tag.
0: Ja, das weiß ich zu schätzen.
1: Und ich habe meinen Mund gehalten. Aber heute muss es raus. Hey Boss, ich brauche mehr Geld.
2: Nein, vergiss es! Das ist doch... Du bist böse!

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0: Hexen reiten heute anders. Von Horst H. York. Frau Treti besitzt ein leuchtend rotes Fahrrad, das im Keller in einer Ecke rostet. Darf ich damit fahren? Fragt ihre Tochter Lulla. Ich brauche es selbst, weicht die Mutter aus. Lulla antwortet: Du kannst doch auch anders zur Hexenversammlung fliegen. Was weißt du von meinem Nachtleben? Alle Welt kennt dich als alte Hexe, sagt Lulla lachend. Außerdem vergisst du regelmäßig beim Hinausfahren das Kellerfenster zu öffnen. Das Klirren der Scheiben erschreckt jedes Mal die ganze Nachbarschaft. Frau Treti ist sauer. Soll ich etwa auf einem Besenstiel zum Hexenberg reiten? Du bist eine moderne Hexe, der ein modernes Fahrzeug zusteht, spricht Lulla und holt den Wohnungsstaubsauger aus dem Putzschrank. Frau Treti ist begeistert. Sie schwingt sich auf das neue Fahrzeug, um in die Lüfte aufzusteigen. Denk an den Hexenschalter, ruft Lulla ihr zu. Und als Frau Treti daran dreht, saust der Staubsauger los. Von da an darf Lulla mit dem leuchtend roten Fahrrad zur Schule fahren. Und auch der Zauberer Treti ist froh, dass seine Frau immer von der Terrasse aus startet. So gehen keine Scheiben mehr entzwei. Denn immer wieder neue Fensterscheiben zu zaubern, fällt ihm schwer. Er hat nämlich nur die Glaszaubersprüche für Trinkgläser und Flaschen gelernt.

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0: Sollte Sie jemand fragen, wie tief das Wasser im Tollensesee ist, dann fragen Sie doch einfach Herrn Fischer. Die nächste halbe Stunde auf
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habe ich das Internet durchwuselt nach Musik aus den 80ern, die mir damals entgangen ist und gut genug ist, hier bei uns im Music Mix zu laufen. Gefunden habe ich Dana Dawson, Romantic World. 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

ich habe mich wieder mit vielen Mädels umgeben. Spanja, Dana und Stacy. Stacy wollte mir auch noch was sagen. Das ist sehr nett von dir. Musik aus Amerika, genauso wie Dana Dawson, kommt aus Stacy Q aus den USA.

0: Am 6. und 7. Juni findet in Ludorf das 58. Reitturnier mit KM-Wertung statt. Der Landkreis Mecklenburgische Seenplatte, flächenmäßig der größte im Land, gehört zu den Regionen in Mecklenburg-Vorpommern mit den meisten Reitturnieren nach den Regularien der Leistungsprüfungsordnung, der LPO, sowie zahlreicher weiterer Veranstaltungen mit Pferden nach den Regeln der Wettbewerbsordnung, der WBO. Eines der LPO-Turniere findet am 6. und 7. Juni im 500-Seelen-Ort Ludorf statt, der zur Gemeinde Südmüritz gehört, nur 2 Kilometer von der Müritz entfernt. Das Turniergelände befindet sich im Park hinter dem Romantikhotel Gutshaus, das im 17. Jahrhundert als Herrenhaus errichtet wurde. Offizieller Turnierveranstalter ist der Reit-, Fahr- und Voltigierverein der RFVV Ludorf. Die Turnierleitung bei der 58. Auflage liegt in den Händen von Sabine Siedler und Heiko Frahm. Das 2-tägige Turnier mit Dressur- und Springprüfungen hat 25 Prüfungsteile. Eingebunden ist der beliebte Dressur-Müritz-Pokal mit 2 Wertungsprüfungen in der Klasse L. Ferner werden 6 Springen für die Kreismeisterschaft gewertet, die im Landkreis Mecklenburgische Seenplatte auf mehreren Wertungsturnieren ausgetragen wird. Insgesamt gibt es 8 Dressurprüfungen bis zu Klasse L und 11 Springprüfungen bis zur mittelschweren Klasse. Das Mannschaftsspringen, das im Landkreis Mecklenburgische Seenplatte Tradition hat, enthält auch eine Einzelwertung. Darüber hinaus ist ein Reiter- und Führzügelwettbewerb für die jüngsten Reiter vorgesehen. Der Wettbewerb Jump and Drive gehört als Showwettbewerb ebenfalls zum Programm und sorgt für zusätzlichen Spaß am Sonntagnachmittag. Sportlicher Höhepunkt ist der Großer Preis. Ein 1-Sterne-M-Springen mit Siegerrunde, präsentiert vom Romantikhotel Gutshaus Ludorf. Für die besten 3 Reiter ist ein Sonderpreis von 600 Euro ausgelobt. Auch rund um das Turnier wird Teilnehmern, Besuchern und deren Kindern in Ludorf viel geboten. Unter Leitung von Familie Winkel gibt es im Vereinszelt wieder kulinarische Köstlichkeiten mit selbstgebackenem Kuchen. Der Eintritt kostet 2 Euro. Für Kinder ist der Zutritt frei. Ein Besuch lohnt sich ganz bestimmt. Für alle interessierten Reiter ist der Online-Nennungsschluss am 26. Mai. Seien auch Sie mit dabei beim 58. Reitturnier in Ludorf am 6. und 7. 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

Aragon und der wurde Jean Ma, einer anderen französischen Pop-Ikone, angeboten. Die allerdings hat ihn abgelehnt und dann kam Stephanie von Monaco an die Reihe. Prinzessinnenblut hat dafür gesorgt, dass der Titel auf die 1 und zwar 10 Wochen lang in Frankreich kam. Irresistible. 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

0: so ein schöner, vor sich hin plätschernder Titel von François Hardy. Bis vor kurzem habe ich noch nichts von ihr gehört. Jetzt allerdings dieser Titel VIP bei uns im französischen Diskothek Music Mix.
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4: Hallo liebe Kinder, ich will euch heute erzählen, weshalb wir jedes Jahr am 11. November den Martinstag feiern. Er geht zurück auf Martin von Tours. Vor langer Zeit lebte ein junger römischer Soldat. Er hieß Martin und war ein eigenartiger Soldat. Er kämpfte nicht gern, sondern ging viel lieber in die Kirche und betete. Trotzdem trug er wie jeder Soldat einen Soldatenmantel und ein Schwert. Eines Tages, es war an einem bitterkalten Winterabend, erreichte Martin die Stadtmauer einer Stadt in Frankreich. Am Straßenrand saß ein Mann, der kaum mehr als ein paar Stofffetzen am Körper trug. Er bat die vorbeikommenden Menschen um Hilfe, aber niemand hörte ihn. Martin hatte nichts bei sich, was er dem Bettler hätte geben können. Er hatte nur seinen Mantel und sein Schwert. Deshalb stieg er von seinem Pferd, nahm seinen Mantel ab und zerteilte ihn mit dem Schwert. Die eine Hälfte gab er dem armen Mann, die andere Hälfte hüllte er sich selbst. Ein paar Jahre später trat Martin aus der Armee aus und wurde Priester. Er lebte in einem Kloster und half den Menschen, die in Not waren. Vielen konnte er gute Ratschläge geben, sodass er bei allen Menschen sehr beliebt war. Als in der Stadt Tours ein neuer Bischof gesucht wurde, wünschten sich viele Menschen Martin für dieses Amt. Martin war von der Idee nicht begeistert. Er fürchtete nicht genug Arbeit für das Amt des Bischofs, er fürchtete nicht gut genug zu sein und versteckte sich deshalb in einem Gänsestall. Doch die Gänse schnatterten so laut, dass die Menschen ihn fanden und ihn zum Bischof weihen konnten. Auch als Bischof setzte sich Martin weiter für die Armen und Kranken ein. Einmal legte er sich eine ganze Winternacht lang vor das Tor einer Burg auf den Boden. In der Burg waren Menschen gefangen, die am nächsten Tag getötet werden sollten. Martin blieb so lange liegen, bis die Menschen freigelassen wurden. Martin wurde sehr alt und starb erst mit 81 Jahren. Sehr viele Menschen weinten an diesem 11. November 397 bei seiner Beerdigung. Für seine barmherzigen Taten wurde Martin später heilig gesprochen. Noch heute feiern wir jedes Jahr am 11. November den Tag, an dem die Bevölkerung von Tours Abschied von Martin nahm. Heute ist es Brauch, am Martinstag mit leuchtenden Laternen durch die Stadt zu ziehen. In manchen Familien gibt es auch eine Martinsgans als Festessen.

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2: Und in der nächsten halben Stunde lassen wir mal den Jens Fischer an die Regler.
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Wir haben die neue Single von Alex Warren, Fever Dream, in dem er über das Gefühl des Verliebtseins singt, das sich anfühlt wie ein Fiebertraum. Und in seinem dazugehörigen Video träumt er dann von Paris Hilton. Unbedingt anschauen, ist

Auch wenn sie schon wieder aus den Top 100 der deutschen Singlecharts rausgeflogen ist, spielen wir euch nochmal den Siegertitel des deutschen Vorentscheids zum ESC, zum Eurovision Song Contest. Sarah Engels und Fire.

0: Informationen rund um die Adipositas-Therapie, Symposium für Ärzte und Interessierte am 6. Juni. 20% der Frauen und 23% der Männer in Deutschland sind von Adipositas betroffen. Das starke Übergewicht ist eine chronische Erkrankung und gleichzeitig Risikofaktor für Folgekrankheiten wie Diabetes mellitus, Erkrankungen des Herz-Kreislauf-Systems oder des Bewegungsapparates. Das Adipositas-Zentrum des Dietrich-Bonhoeffer-Klinikums möchte Ärztinnen und Ärzten sowie Interessierten deshalb auch in diesem Jahr Probleme rund um die Erkrankung näher bringen. Beim Adipositas-Symposium am Samstag, dem 6. Juni ab 9.30 Uhr im Konferenzraum der Bethesda-Klinik, dem Haus G des Dietrich-Bonhoeffer-Klinikums, geht es um Themen wie Behandlungsoptionen der Esssucht, die Auswahl der richtigen bariatrischen Operationsmethode, der Einsatz inkretinbasierter Medikamente, die sogenannte Abnehmspritze, Therapiemöglichkeiten bei Kinderadipositas, die Bedeutung des Austausches in Selbsthilfegruppen und Therapieoptionen neben der chirurgischen und medikamentösen Behandlung. Für die Veranstaltung anmelden kann man sich unter der Telefonnummer 0395 77 5 12 80 6 oder per E-Mail an ch1-adipos@dbknb.de. Der Eintritt ist frei. Die Zahl der hilfesuchenden Betroffenen steigt und damit auch der Informationsbedarf der Hausärztinnen und Hausärzte. Im Rahmen des Adipositas-Symposiums am 6. Juni im Konferenzraum der Bethesda-Klinik wird es auch einen Überblick über die aktuellen Ergebnisse des Adipositas-Zentrums bei der Versorgung der Patienten geben. 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

kurzem hatten wir hier im Music Mix in der Diskothek Pantherex und High or Low. Jetzt ist die verdammt beste Zeit, dass wir auch die erste Single von ihm spielen, die damals in der Hey Music auf die 1 gestiegen ist. Goodbye, my love.

Moderiert wurde die Sendung über Jahrzehnte lang von Jürgen Jürgens und in der besten Zeit hatte sie eine Länge von ganzen 4 Stunden. 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Das war der Music Mix Runde 6. Wir gehen raus mit Hongkong Syndikat.

Und hallo und herzlich willkommen zu Freitag nach 1, dem Wochenend-Starter-Magazin hier auf Mediatop Radio, Urlaubsausgabe 3 von 3. Verantwortlich dafür ist Dirk Pohlmann.

Weiter nach 1 und keine neue Musik? Das kann nur eins bedeuten. Der Moderator hat Urlaub. Das bin ich in dem Zusammenhang. Deswegen haben wir jetzt hier gehört Maria von und mit Blondie. Und jetzt lassen wir uns das so richtig gut am Pool gehen. Zumindest wenn ich da mal das Video als relevante Informationsquelle dazu nehme. Die Pet Shop Boys und Thea wieder.

Tja, das mit Eis und Sonnenschein hatte ich ja letzte Sendung eigentlich schon mal, aber egal. Jetzt haben wir mal ein bisschen tiefer in die Klamottenkiste gegriffen. Beagle Music Limited und Eis in the Sunshine. Und da kann man ja richtig hier wild werden, ne? Wie Duran Duran ja irgendwann schon mal sang. Genau. Wild Boys.

aus der Musikgeschichte der weiß ich wie vielen Jahren. Urlaubsausgabe Freitag nach 1. Da greifen wir mal tief in die Kiste. Aerosmith haben wir gerade gehört mit Love in an Elevator. So, jetzt machen wir mal ein bisschen Tanzen auf den Wolken oder Wandern auf den Wolken hier eigentlich, ne? Walking on Clouds? Naja, Heath Hunter. Enze Pleasure Company. Und danach wird's schlecht.

Zwei Rubriken haben sich auch in die Urlaubsausgaben mit rüber gerettet. Nämlich diese hier, der schlechte Witz der Woche. Achtung, Füße hoch, der Witz kommt flach. Warum sind beim Bäcker eigentlich alle Croissants gleich groß? Genau, er hat ein Eichhörnchen.

Jetzt ist Midnight Runners und Come On Eileen und Genesis mit aus ihrer satirischen Phase, muss man mal so sagen, mit Land of Confusion. Das Video ist auch immer wieder mal interessant.

Ein paar Netzaphorismen habe ich auch noch mit dabei. Zum Beispiel folgendes: Kompetenz wird nicht in Dezibel gemessen. Und linksgrün versifft ist übrigens ein von Rechtsextremen verwendeter Begriff, der eine Person beschreibt, die sich mit Geschichte, Ökologie, Wissenschaften, globalen Zusammenhängen, Orthographie und Grammatik halbwegs auskennt. Auch schön, ich bin jetzt anscheinend in einem Alter, wo man abends wieder quengelig wird, wenn der Mittagsschlaf ausgefallen ist. Und du kannst mir sagen, dass ich mich irre, aber die Gesellschaft braucht weiterhin Elektriker, Klempner und Mechaniker, Berufe, die auf Fähigkeiten beruhen und nicht nur auf Abschlüssen.

Gute Laune Musik von und mit David Lee Roe, Just a Gigolo und I Ain't Got Nobody. So, ich hatte es irgendwann in einer der letzten Sendungen schon mal gesagt, jetzt kommt er. Der Tarzan Boy von und mit bei Timura.

drängelten sich dann Huey Lewis and the News noch ein bisschen mit rein mit The Power of Love, Take on Me. Auch ein schöner Klassiker hier von und mit Aha.

aus dem Film Madagaskar. Ne? Haben wir gerade nochmal Real to Real gehört mit I Like to Move It aus dem Jahre 1993. Das war sie, die letzte Ausgabe, die letzte Urlaubsausgabe von Freitag nach 1. Nächste Woche gibt's wieder was Frisches mit frischer Ware und neuer Musik. Verantwortlich für diese Sendung war Dirk Pohlmann. Der wünscht ein schönes Wochenende. Ciao, tschüss.

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1: Hallo und herzlich willkommen zu Score, der Game Talk, deiner Videospielsendung hier auf Radio 98.1. Mein Name ist Moritz Seibke und heute geben wir euch eine ganz wunderbare Auswahl an wunderbarer Videospielmusik, denn unsere Pläne haben sich ein bisschen verschoben, weil leider einige Review-Muster nicht rechtzeitig ankamen. Deswegen fehlt uns hinten raus ein bisschen die Zeit zum Testen. Wir haben noch solche coolen Sachen wie das erste James-Bond-Spiel auf der Liste. Wir haben später im Jahr oder später im Sommer Assassin's Creed 4 Black Flag Resync. Das kommt aber auch erst relativ knapp vor Release vermutlich, deswegen verzeiht uns heute nochmal die kleine Wiederholung, aber wir haben wirklich ein paar sehr spannende Titel in der Pipeline, die wir euch präsentieren wollen. Heute wurde übrigens brandfrisch ein neues Witcher 3 DLC, also ein Add-on sogar angekündigt, was überraschend ist, weil Witcher 3 10 Jahre alt ist, aber ich glaube, das Spiel feiert dieses Jahr seinen 11. oder 12. oder 10. Geburtstag, also ist sehr alt. Verhältnismäßig und trotzdem veröffentlicht CD Projekt dieses Jahr oder nächstes Jahr ein neues Add-on in Zusammenarbeit mit ihrem US-amerikanischen Entwicklerstudio, das gerade noch am Remake von The Witcher 1 sitzt. Es gibt also noch ein bisschen was Neues oder sogar sehr viel. Sie haben auch die Systemvoraussetzungen geupdatet. Schaut da gerne mal rein, wenn ihr interessiert seid. Das neue Add-on gibt's auch nur für PC, PS5 und Xbox Series S und X. Deswegen die alten Plattformen werden da nicht mehr unterstützt. Aber trotzdem ein toller Move von CD Projekt, so ein altes Spiel noch weiter zu unterstützen. Und ich sage das, weil wir heute in der Sendung, in der Musik, die wir hören werden, gibt es auch die Main-Theme von The Witcher 3 Wild Hunt. Deswegen ein wunderbarer Kreis, der sich schließt. Ich wünsche euch ganz viel Spaß und dann hören wir uns gleich wieder mit unserer besten Musikauswahl.

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1: Und da sind wir wieder bei Score, der Game Talk, Sendung 153, einer Musiksendung, weil wir natürlich auch wieder unseren Respekt zollen wollen, was mitunter wunderschöne Werke der Videospielmusik so rum angeht. Da gibt es ja einige sehr, sehr schöne Stücke, die man entdecken kann. In sehr, sehr schönen Spielen. Und ich würde mal meinen, meine Meinung zu diesem Spiel hat sich ja mittlerweile sehr deutlich geändert. Ich weiß nämlich noch das letzte Mal, das hast du, glaube ich, sogar zitiert bei einer Folge. Das letzte Mal, als wir eine Musikfolge gemacht haben, hast du was von KCD1 gespielt. Und da hatte ich noch eine andere Meinung zu dem Spiel, wo ich gedacht habe, dass es so ein bisschen verloren gegangen ist und dass nicht mehr drüber gesprochen wird.
2: Du kanntest das Spiel ja eigentlich gar nicht zu dem Zeitpunkt.
1: Nicht wirklich, ja. Nein. Und das, was ich so ein bisschen davon mitbekommen habe, das hat mir nicht gefallen. Und jetzt sind wir hier. Ich spiele Cassidy 1, spiele Cassidy 2. Ja, jemand muss mich davon abhalten, Cassidy 1 im Hardcore-Modus zu spielen, weil das ist eine grausame Folter, die man sich nicht antun will.
2: Ich werde es nicht tun, weil ich will mir das gerne angucken. Und ich glaube, ohne weitere Umstände, wir haben heute noch viele Tracks vor uns.
1: Ja, ja.
2: Ihr hört das aus dem ersten aus Kingdom Come Deliverance 1 von Jan Walter und Adam Sporka.
1: Ja, und zwar habe ich das Sasau Town Atmosphere 11 ausgewählt. Hm. Sie haben alle so wunderschön adäquate Namen.
2: Ja, da hat er ja doch auch mal einen Witz drüber gemacht bei einer der Konzerte, wo wir waren wegen Malischow.
1: Der macht sich nicht die Mühe, sich ordentliche Titel für seine Songs auszuwählen.
2: Er meinte, und jetzt hört er Feldatmosphäre 3 oder so.
1: Das, ja, genau.
2: Das war sehr schön. Ihr hört jetzt, wie gesagt, Sasau Town 11.

Willkommen zurück zu Score der Game Talk. Heute, wie gesagt, Videospielmusik en masse. Wir machen auch gleich weiter mit meiner ersten Auswahl, nämlich aus einem Spiel, das mir sehr viel bedeutet, nämlich Drakenzang am Fluss der Zeit von einem Entwickler, den es nicht mehr gibt, und von einem Publisher, den es nicht mehr gibt. 2011 kam es raus. Es war das Spiel, das mich zum Let's Playen und zu YouTube und deswegen zu meinem jetzigen, Freelancer-Bereich geführt hat, im weitesten Sinne. Und nach wie vor eines der besten deutschen Spiele, die je gemacht wurden. Und wer es nicht kennt, unbedingt mal reinschauen. Hat auch eine wunderbare deutsche Sprachfassung mit ganz vielen fantastischen, bekannten Sprechern. Die Musik kommt von Alexander Röder und Tilman Stilescu. Die kennt ihr vielleicht von zum Beispiel Anno haben sie gemacht. Ich glaube, Dynamedion ist, glaube ich, so. Da sind sie, glaube ich, mittlerweile unter anderem. Und wir hören den Track Freunde aus Drakenzang am Fluss der Zeit.

0: Und wir machen weiter in unserer Musiksendung, Sendung 153 bei Score, der Game Talk. Das nächste Stück ist auch aus einem Spiel, wo ich mittlerweile so ein bisschen Abstand von genommen habe. Einfach deswegen, weil, naja, sagen wir mal so, es ist, man hat es so ein bisschen aus den Augen verloren in den letzten Monaten. Ich rede von Avatar Frontiers of Pandora. Und da bin ich tatsächlich mittlerweile fast wieder so weit, dass ich es nochmal spiele, einfach deswegen, weil ich die Welt vermisse, bevor sie bis auf die Grundfesten niedergebrannt wurde.
1: Im wahrsten Sinne.
0: Im wahrsten Sinne. Dieses Lied läuft sowohl im Hauptspiel als auch als Intro des DLCs, ich glaube, es hieß Herz der Prärie, beziehungsweise Skybreaker hieß es.
1: Ach stimmt, du hast recht, ja, das Gebiet hieß so.
0: Aber das Gebiet Herz der Prärie wird quasi mit diesem Song vorgestellt, genauso wie die zweite Stufe beziehungsweise zweite Etappe des Spiels. Das Lied heißt Take Flight von Pina Tobrak.

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1: Und wir machen weiter bei unserer Videospiel-Soundtrack-Sondersause. Wir machen ja alle paar Monate, vielleicht auch Jahre, die Sendung gibt schon sehr lange, mal Ausgaben, wo wir unsere Lieblingsmusik vorstellen. Die aktualisiert sich natürlich, das heißt, wir haben neue und alte Spiele dabei. Und das nächste ist so ein bisschen so ein Zwischending. Es kam, glaube ich, 2016, 17 raus oder 18, glaube ich. Assassin's Creed Odyssey. Ich glaube, wir haben noch ein Assassin's Creed heute dabei. Wir haben uns extra so ein bisschen limitiert, weil das Tolle an Assassin's Creed ist, wir waren noch bei dem ganzen Konzert, das ging 2 Stunden, ja. Das hat so viel wunderbare Musik von so viel wunderbaren Komponisten und es ist sehr schwer, was auszuwählen. Und ich habe mich für einen Track entschieden, der heißt Assassin's Creed von Joe Hanson und Alexis Smith. Die nennen sich auch The Flight. Und The Flight haben auch Musik gemacht für andere Assassin's Creed-Teile. Aber das war, glaube ich, ihr erster. Und dieser Track spielt, wenn man die Intro-Mission, den Prolog gespielt hat und man diese epische Kamerafahrt hat. Der Titel erscheint auf dem Bildschirm, Assassin's Creed Odyssey. Einfach wunderbar. Hört mal rein.

0: Und wir sind wieder zurück bei Score, der Game Talk. Und wir machen gleich weiter mit Assassin's Creed Musik, weil es gibt auch ein Lied, das ich mir aus der Reihe rausgesucht habe. Einfach deswegen, weil du hast ja das schon erwähnt. Wir waren ja mal beim WDR-Funkhaus in Köln zu dem Assassin's Creed Live in Concert, ja, wo sie so gesehen ein wunderschönes Medley aus sämtlichen bislang veröffentlichten Assassin's Creed-Teilen gespielt haben.
1: Das gibt's auf YouTube übrigens, wenn ihr das angucken
0: wollt. Gibt es mittlerweile auf YouTube. Sie haben ein bisschen gebraucht, bis sie das veröffentlicht haben.
1: Aber in voller Länge. Gut gefilmt
0: und in guter Klangqualität.
1: Ja, lohnt sich also. Ne?
0: Ja, und ein Lied, das mich halt, weil es ist halt nach wie vor so, ich bin nicht so ganz tief in der Materie drin von Assassin's Creed wie du, aber es gibt halt ein Lied, das mich so in seinen Bann gezogen hat, gerade bei diesem Konzert, und das ist das Main Theme aus Assassin's Creed Origins, geschrieben von Sarah Schachner. Ich hoffe, ich habe den Namen richtig ausgesprochen.
1: Sarah Schachner.
0: Schachner, okay.

Das war unser kleiner Assassin's Creed-Abschnitt für diese Videospiel-Soundtrack-Sondersendung hier bei Score, der Game Talk auf Radio 98.1. Als nächstes haben wir einen Titel, den haben wir, glaube ich, noch gar nicht in diesen Sondersendungen gehabt, nämlich Hogwarts Legacy. Und Hogwarts Legacy war seinerzeit ja ein fantastischer Meilenstein und hat hoffentlich gezeigt, dass Singleplayer-Spiele nicht tot sind. Und man munkelt auch, dass die Entwicklung vom zweiten Teil, die bereits bestätigt ist, gut vorankommt und wir vermutlich in ein, zwei Jahren was davon sehen werden. Und es gab einige Komponisten, die an diesem Soundtrack mitgewirkt haben. Wir hören den Track The House Cup, also der Hauspokal, und der wurde geschrieben von J. Scott Racozzi. Und der Soundtrack generell eine wunderbare Hommage an die Welt und an die Filme, wer sie kennt, natürlich auch an die Bücher, aber natürlich die Filme haben die Soundtracks schon geprägt durch ihren Stil und das Spiel macht das ganz fantastisch.

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1: Und wir machen weiter in unserer Musiksendung mit einem Lied, das eigentlich mittlerweile bei allen Leuten Erinnerungen und Flashbacks auslösen sollte. Nämlich ist es ein Lied aus Skyrim. Und Skyrim habe ich erst letztes Jahr entdeckt für mich. Und es war ein sehr merkwürdiger 2-Wochen-Trip, wo ich dieses Spiel eigentlich rund um die Uhr pausenlos gespielt habe.
2: Es war so interessant. Also ich kenne das ja seit das rausgekommen ist, seit 2011, und ich habe das sehr lange gespielt, und es war so faszinierend, jemanden zu sehen, der das noch nie gespielt hat und dann in 2 Wochen aber so hart durchzuziehen. Und es war ganz frisch und toll, diese ganze Reise nochmal mitzuerleben. Es war eigentlich sehr schön.
1: Ja, und ich werde das wahrscheinlich auch nochmal anfangen. Es sind halt Sachen, man will halt das gesamte Spiel auskosten, ne? Aber wenn man einen Ehrenkodex hat, dann geht das natürlich bei
2: einem. Wir sind an einem Ehrenkodex!
1: Ja. Naja, jedenfalls das Lied, das ich mir jetzt aus dem wunderbaren Soundtrack von Jeremy Soule ausgesucht habe, ist Sky Above, Voice Within.

0: verlassen wir die Kälte von Himmelsrand und kehren wir ein nach Osteuropa. Wir haben nämlich, oder ich habe mir für meine, wobei es stimmt nicht ganz, aber zwei Komponisten aus dem Bereich. Wir haben ein Spiel aus Belgien und ein Spiel aus Polen. Ihr könnt ja schon mal innerlich raten, welche ich meine. Ich beginne mit dem aus Belgien, das seinerzeit vor 2 Jahren alle Awards abgeräumt hat. Und natürlich ist es Baldur's Gate 3. Ein Rollenspiel, ein ARPG, das sein Genre, oder CRPG, Verzeihung, das sein Genre neu definiert hat.
1: Ja, und ich überlege gerade, ich muss wahrscheinlich Baldur's Gate nochmal anfangen. Ich habe es dutzende Male angefangen, bin aber nie wirklich über die erste Hälfte vom ersten Akt darüber hinaus gelangt. Einfach deswegen, weil es mich irgendwie noch nicht so richtig gecatcht hat. Aber seitdem ist eine Weile vergangen und wir spielen mittlerweile auch regelmäßig Dungeons and Dragons.
0: Das stimmt, und zwar ich bin der Dungeon Master.
1: Zwar mit Homebrew-Regeln, ja, ne, aber
0: es folgt dem Konzept.
1: Ich meine, wenn ich mir Mühe gebe, schaffe ich es tatsächlich vielleicht sogar, meine Barden-Halblingsfrau nachzubilden in Baldur's Gate 3. Und wenn ich meinen Spielstil auch 1:1 übernehmen kann, dann wird das wild.
0: Man darf auch nicht vergessen, dass Baldur's Gate 3 eine lange Early Access Phase hinter sich hatte. Die Musik hat sich ein bisschen geändert. Ich habe mich für einen Track entschieden, der im finalen Spiel auf jeden Fall dabei ist. Und ich habe ihn mir gerade nochmal angehört im Vorfeld dieser heutigen Sendung. Und es ist so ganz krass, was das ist. Also es ist ein Track, der in den Kämpfen läuft. Er heißt Twisted Force. Und es hat dieses ganz interessante Element. Du hast diese slawischen Instrumente von Borislav Slavov, habe ich noch nicht erwähnt, der Komponist Borislav Slavov. Und es hat eine ganz interessante tonale Schleife, die so nach unten geht, also wieder nach oben. Also wenn ihr das hört, werdet ihr das gleich merken. Es passt zum Titel, Twisted Force. Und hört mal rein, ich finde den Track unglaublich spannend.

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1: Wo wir gerade schon bei diesem Stil sind, machen wir noch einen Track von mir. Nämlich, die Zeichen stehen gut, dass bald in den nächsten Jahren ein neuer The Witcher-Teil erscheint. Neben dem Remake von The Witcher 1, das ja schon auch schon angekündigt ist.
2: Da gibt bin es, ich gespannt, wie das wird.
1: Ja, wird ja entwickelt von Flame in the Flood. Ist Molester Studios, also ein Studio in den USA entwickelt, das von CD Projekt gekauft wurde. Und The Witcher 4 entsteht natürlich weiterhin bei CD Projekt in Warschau. Und natürlich haben sie, wie auch für Cyberpunk, hier bei Witcher 3 eine wunderbare Auswahl an Komponisten gehabt. Allen voran Marcin Przybyłowicz. Ich hoffe, der Name ist einigermaßen richtig. Der hat sehr viele Vokale, sehr viele Konsonanten. Und
2: wie bei jeder slawischen Sprache.
1: Ja, und wir nehmen natürlich den quintessentiellen Track, den du immer sehr witzig findest, wenn ich ihn nachsinge, weil ich nicht singen kann.
2: Oh mein Gott.
1: The Trail. Es handelt sich um The Trail.
2: Nein.
1: Und dieser
2: ausgerechnet.
1: Ja, und dieser Track, den hat man schon damals im Trailer gehört, weil das ist der Track aus dem Intro, also aus dem CGI-Intro. Und ihr werdet, es ist auch der erste Track auf dem offiziellen Soundtrack von der Reihenfolge her.
2: Wenn ich an diesen Song denke, habe ich wirklich nur noch deinen schiefen Singsang im Kopf.
1: Ja, fantastisch. Das werde ich euch jetzt nicht antun. Ihr dürft die perfekte Version hören. Und ich glaube, Fun Fact, ich glaube, sie haben den Soundtrack von The Witcher 1 einspielen lassen, entweder in Dresden oder in Leipzig, irgendeine ostdeutsche Stadt. Mit dem Rundfunkorchester.
2: Ja, das ist ja interessant.
1: Ist das wirklich? Also glaubt man gar nicht. Weil die meisten gehen nach Ungarn oder so. Aber nein, das Projekt, oder Marcin Przybyłowicz, ist hier nach Ostdeutschland gegangen. Und, also in diese Bundesländer. Und hat sich dort im Prinzip des Rundfunkorchesters bedient. Und das hört ihr jetzt. The Witcher 3 Wild Hunt, The Trail. Sweet.

0: Und wir sind wieder zurück bei Score, der Game Talk Sendung 153, der Spezialmusiksendung. Ja, es war jetzt, also ich meine, ich habe noch ein Lied, allerdings ist das halt ein bisschen düster, ne? Also macht euch drauf gefasst, aber es ist trotzdem wunderschön, einfach deswegen auch, weil der Komponist sehr begabt ist. Es ist ein Lied aus Wolfenstein The New Colossus, nämlich The New Colossus. Und der Komponist Mick Gordon, naja, man erkennt, dass es seine Musik ist. Wenn man random Musik hört, dann kann man Mick Gordons Musik eigentlich immer raushören.
1: Das stimmt. Und ich bin sehr gespannt auch auf sein neuestes Projekt, nämlich Defect. Da ist er als Komponist mit dabei. Das wird, glaube ich, hab's noch nicht ganz durchdrungen. Es wird auf jeden Fall eine Art Koop-Shooter sein, so wie ich das gesehen habe. Ist noch nicht draußen, aber es sieht sehr spannend aus. Und alle sagen online, weil er hat ein für die Entwickler ein Video gemacht, wo er erklärt, wo der Soundtrack herkommt. Und er saß da im spärlich beleuchteten Studio mit schwarzem Rollkragenpullover und er ist jetzt offiziell in seiner Villain-Era. So sieht er nämlich aus. Und die Musik ist fantastisch. Also bei Defect hat er zum Beispiel erklärt, er ist gerade dabei herauszufinden, wie weit kann ich einen Ton verzerren, bis aus Musik Lärm wird. Das ist sein Impuls für Defect. Und das macht er sehr, sehr gut. In Wolfenstein und in Doom war er noch melodischer unterwegs. Aber ja, in Defect werden wir wohl ganz interessante Sachen hören.
0: Darf ich da mal einen geschmacklosen Witz machen? Wenn man wissen will, wann Musik zu Lärm wird, dann hört man sich Hans Zimmers Musik an. Ich hab's gesagt und ich nehm's nicht zurück.
1: Das war der musikalische Hot Take für diese Sendung. Viel Spaß bei Wolfenstein, The New Colossus.

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1: Und damit sind wir am Ende unserer Sendung, unserer Spezialmusiksendung angelangt. Ich hoffe, es hat euch gefallen und du hoffst es ja
2: sicherlich
1: auch.
2: Wenn ihr uns mal eure Lieblingstracks schicken wollt, damit wir sie spielen können, schreibt uns gerne eine E-Mail an score@radio981.de, die 98 als Zahl, die 1 als Wort, weil wir machen alle paar Monate mal so eine Sendung, wo wir einfach mal wieder unsere Lieblingsspiele-Soundtracks euch präsentieren. Die ändern sich ja auch immer oder beziehungsweise es kommen immer neue dazu und deswegen lohnt es sich für uns alle paar Monate mal eine neue Sendung zu machen, die so ist. Nächste Sendung, in 2 Wochen reden wir über Toxic Commando und ich weiß nicht, ob ich das schon gesagt habe letztes Mal, kann sein. Ich habe daran mitgearbeitet als Übersetzer. Ja, ich habe das erwähnt und deswegen ist es mir nochmal mehr eine Freude, das Ganze auch anzugucken und euch quasi in 2 Wochen meine unparteiische Meinung zum Gameplay zu sagen, weil als Übersetzer sehen wir das ja nicht. Also ich wusste vorher nie, wie das Spiel aussieht, deswegen ist es sehr interessant zu erfahren und wie es sich natürlich spielt. Und wir haben auch noch auf dem Schirm, da müssen wir gucken, wann wir das zeitlich hinkriegen, ist natürlich Crimson Desert, weil das auch in aller Munde ist und wir sehr gespannt sind, wie es sein wird. Und das werden wir euch hoffentlich auch in einer der nächsten Sendungen präsentieren.
1: Genau.
2: Cool, dann hoffen wir, euch hat's gefallen und dann hören wir uns in 2 Wochen wieder zur nächsten Sendung. Mein Name ist Moritz Seibke.
1: Mein Name ist Emma Seibke.
2: Vielen Dank fürs Zuhören und dann bis in 2 Wochen. Kommt gut in die Nacht. Bis dann. Tschüss.

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Hallo und ein herzliches Willkommen für all diejenigen, welche die erste noch am Donnerstag hören. Heute ist der 28. Mai und heute feiert John Fogerty seinen Geburtstag. Er wurde nämlich am 28. Mai 1945 geboren. John Fogerty ist ein amerikanischer Singer-Songwriter und war Frontmann der Band Creedence Clearwater Revival. Ja, und mit Songs von John geschrieben, oder besser gesagt, mit neuen Fassungen dieser Songs soll es nun auch heute weitergehen. Alle Interpreten dieser Sendung sind angetreten, um mit ihren John Fogertys Songversion John zu ehren. Für CCR-Fans denke ich trotzdem ein hörenswerter Beitrag, mit welcher Mühe und Liebe die Songs von John gecovert wurden. Einfach nur eine Best-of von John oder von Creedence Clearwater Revival einzulegen, würde der großartigen Leistung kaum gerecht werden. Der Song Have You Ever Seen the Rain in einer jeweils anderen Fassung wird jede Musikzusammenstellung vorangestellt, so auch eben dem Elvis-Style im Opening. Es gibt nun eine weitere Fassung dieses Liedes in einer traumhaften Version von Bonnie Tyler.

Mit dabei waren The Gollywoods, Call It Pretending und zum Schluss der Auswahl, das war The Good Songs, Sunday Never Comes. Der am 28. Mai 1945 geborene Sänger, Gitarrist, Songschreiber John Cameron Fogerty gründete als Teenager gemeinsam mit seinem Bruder Tom the Band Tom Fogerty and the Blue Velvets, die auch unter ihrem späteren Namen Gollywoods relativ erfolglos blieben. 1968 wendete sich aber das Blatt. Als Creedence Clearwater Revival veröffentlichten sie ein selbstbetiteltes Album, dessen Single-Auskopplung Susie Q zu einem ganz großen Hit wird, der den Grundstein zu einer einzigartigen Karriere legt. Rod Stewart mit seiner Fassung von Have You Ever Seen the Rain? Der Song, der sich heute wie ein roter Faden durch die gesamte Sendung zieht. Hier ist er, Rod Stewart.

0: Phil Wymans, Rhythm Kings und der Titel Green River. Und davor hörten wir The Ray Mason Band, der Titel Don't Look Now. Erst hießen sie The Blue Velvets, dann plötzlich The Gollywoods, ehe sie den Namen endgültig in Creedence Clearwater Revival änderten. Und CCR lebte auch nur ein paar Jahre. Als einzige Konstante blieb ein Name, John Fogerty. John Fogerty kann in seiner langjährigen Karriere sowohl mit Creedence Clearwater Revival, aber auch solo auf große Erfolge zurückblicken. Beim Heraussuchen von Coverversionen ist mir eine Fassung im Ohr hängen geblieben, aber urteilt selbst. Hier ist Willie Nelson mit Have You Ever Seen the Rain?
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Big Silver, Road, a song for everyone. Und zum Schluss der Auswahl, alle haben es erkannt, das war Low Die. Der Durchbruch von CCR kam 1969 mit dem Album By Your Country, Proud Mary und dann auch noch Bad Moon Rising sorgten auf die Dauer für Spitzenplätze in den Charts. Später folgten Hits wie Looking at My Backdoor, Up Around the Bend und Who'll Stops the Rain, die sich zwar millionenfach verkauften, aber wegen der schlechten Verträge die Taschen der CCR-Musiker nur schlecht füllten. Was man alles aus dem Titel Have You Ever Seen the Rain machen kann, Imagine Mary Future mit ihrer Fassung von Have You Ever Seen the Rain. 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

kaum zu glauben, Dave Dudley und Bad Moon Rising, und davor hörten wir Scott McKnight zu den einprägsamsten Songs des Rock'n'Roll zählen, Proud Mary, später von Ike und Tina Turner gecovert, Bad Moon Rising, Fortunate Song und natürlich Have You Ever Seen the Rain, sowie Rocking All Over the World, der in der Fassung von Status Quo weltweit bekannt wurde. Hier, Have You Ever Seen the Rain, in einer Fassung, die wohl kaum jemand kennt. Auch der Punk hat auf diesen Song zurückgegriffen. Hier sind sie, The Ramones.

0: Little Richard, Born on a Bayou, davor Dave Edmonds, alle haben ihn erkannt, Almost Saturday Night. Er wollte wie Elvis Presley sein, mit Creedence Clearwater Revival schaffte John Fogerty die Beatles zeitweise vom Thron zu stoßen. Auf der Höhe des Erfolges brach aber leider CCR auseinander. Nach mehreren Alben und zahlreichen Hitsongs, darunter Change the Weather, Rock'n'Roll Girls oder The Old Man Down the Road, zählt das Rolling Stone Magazin Fogerty mittlerweile zu den 100 besten Songwriter und Gitarristen aller Zeiten. Creedence Clearwater Revival wurden bereits 1993 in die Rock'n'Roll Hall of Fame aufgenommen. 2005 folgte auch die Aufnahme als Solokünstler in die Songwriter Hall of Fame. Am 28. Mai 1945 wurde John Fogerty geboren, also heute für diejenigen, die die Erstsendung hören, er feiert seinen Geburtstag. Alles Gute und viel Kraft können wir John nur wünschen. Ich sage wie immer ganz lieb, tschüss, euer Hoffi, und hier noch einmal ein Schmankerle. Bob Seger and the Silver Bullet Band.
1: This is by a band I've always loved called the Creedence Clearwater Revival. 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

0: bekannte deutsche Liedermacher und Kinderbuchautor Gerhard Schöne gibt ein besonderes Konzert auf der Burg Stargard unter dem Motto Kalle, Heiner, Jule, lass uns eine Welt erträumen, dürfen sich Kinder und Erwachsene gleichermaßen auf ein unvergessliches musikalisches Erlebnis freuen. Gerhard Schöne begeistert seit 2 Generationen jung und alt. Seine Lieder für Kinder sind in Ost, West, Süd und in der Mitte Deutschlands gleichermaßen geschätzt. Vom Feuilleton der FAZ über die Kinderprogramme im Hörfunk bis hin zum Kirchentag in Hamburg oder der komischen Oper in Berlin. Auch im Schulunterricht und in Kinderchören sind seine Lieder fester Bestandteil. In der DDR zählte Schöne zu den bekanntesten Interpreten und war gleichzeitig ein aktiver Mitgestalter der Wendezeit 1989 bis 90. Bis heute ist er gesellschaftlich engagiert, geprägt von seinem christlichen Glauben. Seine Texte sind oft einfühlsam, Gesellschaftskritik. Populär wurde er vor allem durch seine Sammlung von Kinderliedern aus aller Welt sowie eigene Kompositionen, darunter Klassiker wie Kinderland oder Jule wäscht sich nie. Auch seine Lieder für Erwachsene haben breite Anerkennung gefunden. Das Live-Erlebnis seiner Konzerte gilt als Höhepunkt für die kleinen wie die großen Zuhörer. Neben seinen bekannten Hits wie Jule oder der Popel wird das Konzert auf der Burg Stargard auch viele andere ausgewählte Lieder präsentieren. Gerhard Schöne ist UNICEF-Botschafter und Sonderbotschafter der Initiative Verbundnetz der Wärme. Seit der Wende 1990 hat er über 20 Alben und 2 Bücher veröffentlicht, nämlich Wenn František niest und Mein Kinderland. Seine Songbücher erreichen regelmäßig 2-stellige Auflagen und tragen zur nachhaltigen Verbreitung seiner Texte bei. Das Konzert findet am 31. Mai 2026 um 15.30 Uhr auf der Burg Stargard statt.
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0: Informationen rund um die Adipositas-Therapie, Symposium für Ärzte und Interessierte am 6. 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Das starke Übergewicht ist eine chronische Erkrankung und gleichzeitig Risikofaktor für Folgekrankheiten wie Diabetes mellitus, Erkrankungen des Herz-Kreislauf-Systems oder des Bewegungsapparates. Das Adipositas-Zentrum des Dietrich-Bonhoeffer-Klinikums möchte Ärztinnen und Ärzten sowie Interessierten deshalb auch in diesem Jahr Probleme rund um die Erkrankung näherbringen. Beim Adipositas-Symposium am Samstag, dem 6. 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Operationsmethode, der Einsatz inkretinbasierter Medikamente, die sogenannte Abnehmspritze, Therapiemöglichkeiten bei Kinderadipositas, die Bedeutung des Austausches in Selbsthilfegruppen und Therapieoptionen neben der chirurgischen und medikamentösen Behandlung. Für die Veranstaltung anmelden kann man sich unter der Telefonnummer 0395 77 5 12 80 6 oder per E-Mail an ch1-adipos@dbknb.de. Der Eintritt ist frei. Die Zahl der hilfesuchenden Betroffenen steigt und damit auch der Informationsbedarf der Hausärztinnen und Hausärzte. Im Rahmen des Adipositas-Symposiums am 6. 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

Am 6. und 7. Juni findet in Ludorf das 58. Reitturnier mit KM-Wertung statt. Der Landkreis Mecklenburgische Seenplatte, flächenmäßig der größte im Land, gehört zu den Regionen in Mecklenburg-Vorpommern mit den meisten Reitturnieren nach den Regularien der Leistungsprüfungsordnung, der LPO, sowie zahlreicher weiterer Veranstaltungen mit Pferden nach den Regeln der Wettbewerbsordnung, der WBO. Eines der LPO-Turniere findet am 6. und 7. Juni im 500-Seelen-Ort Ludorf statt, der zur Gemeinde Südmüritz gehört, nur 2 Kilometer von der Müritz entfernt. Das Turniergelände befindet sich im Park hinter dem Romantikhotel Gutshaus, das im 17. Jahrhundert als Herrenhaus errichtet wurde. Offizieller Turnierveranstalter ist der Reit-, Fahr- und Voltigierverein der RFVV Ludorf. Die Turnierleitung bei der 58. Auflage liegt in den Händen von Sabine Siedler und Heiko Frahm. Das 2-tägige Turnier mit Dressur- und Springprüfungen hat 25 Prüfungsteile. Eingebunden ist der beliebte Dressur-Müritz-Pokal mit 2 Wertungsprüfungen in der Klasse L. Ferner werden 6 Springen für die Kreismeisterschaft gewertet, die im Landkreis Mecklenburgische Seenplatte auf mehreren Wertungsturnieren ausgetragen wird. Insgesamt gibt es 8 Dressurprüfungen bis zu Klasse L und 11 Springprüfungen bis zur mittelschweren Klasse. Das Mannschaftsspringen, das im Landkreis Mecklenburgische Seenplatte Tradition hat, enthält auch eine Einzelwertung. Darüber hinaus ist ein Reiter- und Führzügelwettbewerb für die jüngsten Reiter vorgesehen. Der Wettbewerb Jump and Drive gehört als Showwettbewerb ebenfalls zum Programm und sorgt für zusätzlichen Spaß am Sonntagnachmittag. Sportlicher Höhepunkt ist der Großer Preis, ein 1-Sterne-M-Springen mit Siegerrunde, präsentiert vom Romantikhotel Gutshaus Ludorf. Für die besten 3 Reiter ist ein Sonderpreis von 600 Euro ausgelobt. Auch rund um das Turnier wird Teilnehmern, Besuchern und deren Kindern in Ludorf viel geboten. Unter Leitung von Familie Winkel gibt es im Vereinszelt wieder kulinarische Köstlichkeiten mit selbstgebackenem Kuchen. Der Eintritt kostet 2 Euro. Für Kinder ist der Zutritt frei. Ein Besuch lohnt sich ganz bestimmt. Für alle interessierten Reiter ist der Online-Nennungsschluss am 26. Mai. Seien auch Sie mit dabei beim 58. Reitturnier in Ludorf am 6. und 7.

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Für die nachfolgende Sendung verantwortlich ist der Frank Schwiebert. Ja, und da sind wir wieder mit Studio 92, der Retro-Disco-Show. Und auch dieses Jahr gibt es alles rund ums Thema Retro, musikalisch gehört. Vieles aus den guten alten Zeiten. Am liebsten natürlich die 80er. Aber wir haben auch frische Nummern dabei. Die so klingen, als wären sie von damals. Auch heute. Ja, was kann ich euch anbieten? Heute mit dabei ein Wunsch. Ein Lost 80s Track von Boom Boom Room. Dann Hoat and Freddy. Da wird es was von Italo Connection geben. Das im Harmonix Remix. Zweimal Italo Disco von Jericho. The Keepers. Musik von TransX. Dann Huff Masekiela. Mit einer Dance-Nummer aus 84. Dukes. Die Cheryl Lee Ralph. Und mal schauen, was ich dann noch schaffe. Aber heute geht's rein mit Musik von Gilbert Montagnier. Wurde doch nochmal gewünscht. Haben wir schon etwas länger nicht mehr dabei. Hier der Dance Mix. Und Frank Schwiebert wünscht. Auch in diesem Jahr.

Gilbert Montagnier und sein 83er Just for Tonight. Und in dieser Zeit auch sehr erfolgreich war es Cheryl Lee Ralph. Diese Dame hier. Großen Hit mit In the Evening. Hier der Nachfolger. You're so romantic.

Cheryl Lee Ralph zu Gast bei Studio 92. Und aus den 80ern jetzt mal ganz fix ins Hier und Jetzt. Eine Nummer, die mir besonders gut gefällt zurzeit.

Ein bisschen Blondie, ein bisschen Visage und schon sind Haut und Freddy aktuell. Zurück in die 80er. Alle spielen nur das Living on Video. Wir hier mal die Nachfolgesingle, die sich da nannte 3D Dance.

Na, ist euch die Puste ausgegangen? Harmonix Remix von dieser Dreier-Kombo Italo Connection, Alex Rossi und Bunny X. Aber ist gar nicht so schlimm. Ich sorge für Entspannung.

Hier Musik von Dukes. Die gute alte Italo-Disco. 1986 war das.

Italo-Disco von Dukes. Und da bleiben wir auch einen kleinen Moment. Noch mit Jerry Coe, bevor wir dann ein bisschen rockwebig werden. Und zwar mit Indochine und Boom Boom Room. Das alles nach dem Magnetic Dance.

Italo Disco mit Jericho und Mathematic Dance. Wir wechseln das Thema. Etwas rockiger und webiger. Hier Miss Paramount.

Ach ja, Indochine und Miss Paramount. Wir haben gleich noch so ein Lost 80s. Nach den Keepers.

gibt's dann Boom Boom Room. Und hier comes the man. Jetzt aber erstmal Love Tomatic.

und einer von diesen Lost 80s Tracks. Genauso wie der nächste. Ein Wunsch für den Andreas Hese.

für den Andreas aus 1986. Here Comes the Man von Boom Boom Room. Kannte ich die Nummer, aber ganz ehrlich gesagt, ich hatte die seit 1986 nicht mehr gehört. Und einen Wunsch muss ich noch erfüllen. Genau den hier. Für den Marc. Half Masekela. Genau, dieser Star-Trompeter. Und er hat sich damals 1984 mit Disco-Produzenten getroffen. Und da kam das bei raus. Don't go lose it, baby. Und das im Stretch-Mix. Also ihr könnt euch dehnen, stretchen. Es ist die Maxi.

Das war Studio 92 mit dieser Ausgabe. Wir hören uns in 14 Tagen wieder.

und damit vielen, vielen Disco-Scheiben. Ich hoffe, es hat heute gefallen. Und einen habe ich noch zum Schluss, und zwar Talk Talk. Spiele ich in 14 Tagen voll aus. Für die Sendung verantwortlich war Frank Schwiebert.

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4: Schneller Wind und die Bärenangst. Eine Geschichte von Sandra Grimm und Iris Hart. Mit raschen Schritten lief Schneller Wind vor seinem Vater und seinem kleineren Bruder her. Als Indianerjunge war er es gewohnt, weite Wege zu gehen. »Da drüben geht die Sonne unter, dort ist der Wald«, rief er. »Das wird eine wunderbare Nacht«, meinte sein Vater. Der große Indianer hatte beschlossen, seinen Söhnen den Wald zu zeigen. Schließlich mussten Indianerkinder sich überall zurechtfinden. Schneller Wind war aufgeregt, sonst schliefen sie bei ihrer Mutter im Zelt, aber heute durften sie im Wald übernachten. Schneller Wind sah sich um. »Papa, gibt es hier Bären?«, fragte er. »Nein«, antwortete der große Indianer, »nur kleinere Tiere und Bisons, vielleicht mal einen Kojoten.« Schneller Wind zog die Schultern hoch. »Kojoten? Das klang aber gruselig. Sind Kojoten gefährlich?«, fragte sein Bruder Kleiner Bär. »Nein, sie haben Angst vor uns Menschen«, erklärte ihr Papa. Schneller Wind zeigte mit dem Finger auf seinen Bruder. »Du hast sicher auch Angst, was, Brüderchen?« Aber Kleiner Bär schüttelte den Kopf. »Nein, kein bisschen.« Schneller Wind staunte. Kleiner Bär sah wirklich so aus, als hätte er keine Angst. Nach einer langen Wanderung kamen sie endlich in den Wald. Dort suchten sie sich einen windgeschützten Platz zum Schlafen. Gemeinsam bauten sie ihr kleines Tipi auf, dann machten sie ein Feuer. »So ein kleines Feuer nur?«, fragte Schneller Wind. Das Feuer im Indianerdorf war immer viel größer. »Das genügt für uns«, antwortete sein Vater. Schneller Wind fröstelte. »Das genügt überhaupt nicht.« Doch er sagte, »Genau, wir sind ja mutig.« Sie aßen und tranken. Danach wickelte der Indianerpapa seine Jungen in eine Decke und las ihnen etwas vor. Es war sehr gemütlich. Plötzlich knackte es hinter den Sträuchern. Knack, nochmal, knack. »Ein Bär«, flüsterte Schneller Wind und kroch unter die Decke. Sein Vater stand auf und ging um die Sträucher herum. Das konnte Schneller Wind an den Schritten hören. Sein Herz klopfte wie verrückt. Dann spürte er eine kleine warme Hand in seiner. »Keine Angst, ich bin noch bei dir«, flüsterte Kleiner Bär. »Ach, Kleiner Bär, lieber Bruder«, Schneller Wind drückte ihn fest an sich. Er hörte, wie sein Vater sich vorwärts tastete. Dann gab es einen dumpfen Knall und der große Indianer stöhnte. »Papa«, rief Schneller Wind. Er warf die Decke weg und griff einen langen Stock, dessen Ende im Feuer gelegen hatte. Mit dem glühenden Ast rannte er um die Sträucher herum. »Ich helfe dir!« Sein Vater lag auf dem Boden. Er war über einen Stein gestolpert. Schneller Wind kicherte. »Ich dachte, hier ist ein Bär.« Sein Vater schmunzelte. »Es passiert mir wirklich selten, dass ich stolpere. Schließlich heiße ich leise Pfote. Aber ich danke dir, dass du mir zu Hilfe eilen wolltest. Daran sehe ich, dass du im Wald gut zurechtkommst.« Schneller Wind nickte. »Sicher«, sagte er. »Aber besser ist es zu dritt.« Er zeigte auf seinen Vater. »Wir haben dich, der sich traut, Bären zu verjagen.« Danach zeigte er auf sich selbst. »Und wir haben mich, der dem Bärenjäger zu Hilfe kommt.« Dann lächelte er und zeigte auf Kleiner Bär. »Und das ist der Wichtigste. Wir haben meinen Bruder. Und der hat so viel Mut, dass er den anderen davon abgeben kann.« Sein Vater nickte Kleiner Bär stolz zu. Dann drückte er seine beiden Jungs fest an sich. »Etwas tun, obwohl man Angst hat, das ist wirklich tapfer. Ihr seid die mutigsten Indianerjungen, die ich kenne.« Und in dieser Nacht schliefen sie ganz wunderbar, alle drei.

0: Einladung zur Vernissage der Kunstausstellung von Ruth Schmöker am 14. Juni um 15 Uhr im Hof Café Le Bien. Die Kunstausstellung der Malerei von Ruth Schmöker wird vom 14. Juni bis 16. August immer samstags und sonntags im Hof Café Le Bien zu sehen sein. Mit ihrer Ausstellung möchte Ruth die Vielfalt von Motiven und Farben präsentieren. Eine umfangreiche Palette in verschiedenen Techniken wirkt wie eine Klammer, die alles zusammenhält. Ihr Motto, kreativ, bunt und frei, bietet dazu die Grundlage. Ihre Bilder konnte sie bereits in mehreren Ausstellungen dem Publikum zeigen, unter anderem im Innenministerium Schwerin, in der Hafengalerie Neustrelitz oder im Museum Straßburg. Außerdem war sie beteiligt an der Ausstellungsreihe Mein Bild in der Kunstsammlung Neubrandenburg und war auch Teil des offenen Malkreises im Lindetal Center Neubrandenburg. Die Grundlagen ihrer Malerei erlernte Ruth unter anderem bei dem Maler und Grafiker Rolf Richter und später bei der Künstlerin Ingrid Fenske. Ihre Ausstellung startet mit einem Sektempfang und musikalischer Umrahmung mit Gitarrenmusik von Christian Pörschke. Alle Kunstfreunde sind herzlich zur Vernissage am 14. Juni um 15 Uhr im Hof Café Le Bien, Le Bien 14, eingeladen. Leckerer Kuchen, Kaffee und weitere Köstlichkeiten können ab 14 Uhr den Gaumen verwöhnen und bei inspirierenden Gesprächen genossen werden.
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4: Der Sommerkuchen von Elke Bräunling. Ein Kuchen stand auf dem Tisch. Er war noch warm und duftete nach Vanille, Rosen, Beeren und nach Sommer. Großtante Emilie hatte ihren berühmten Sommerkuchen gebacken. Alle Familienmitglieder freuten sich und das Wasser lief ihnen im Mund zusammen. Ohne Großtante Emilies Sommerkuchen fühlte sich der Sommer nämlich an wie ein Sommer ohne Sonne, ohne Wärme, ohne bunte Farben und ohne Blütenduft. Und da stand er nun mitten auf dem Tisch und lockte mit seinem verführerischen Duft. Der kleine Jonathan war der Erste, der ihn entdeckte. »Sommerkuchen«, rief er und steckte seinen rechten Zeigefinger in den Kuchen hinein, dort, wo man es nicht sehen konnte. »Schmeckt er?«, fragte sein älterer Bruder Sebastian und brach sich schnell ein Stück von der Stelle ab, in die Jonathan seinen Finger gebohrt hatte. Toll schmeckt der!« Schnell klaute er sich noch ein paar Krümel. »Passt bloß auf«, warnte Katharina. »Das gibt Ärger mit der Tante, aber gewaltigen!« Dann zögerte auch sie, sah ihre Brüder an und sagte, »kann ich auch ein klitzekleines Stück haben?« Nun verzog Papa das Gesicht zu einer gespielt ängstlichen Miene. »Oh je«, klagte er, »ihr wisst nicht, was ihr da tut.« Plötzlich schnupperte er, verdrehte die Augen und bohrte seinen großen Papafinger in das nicht mehr ganz so kleine Kuchenloch. »Köstlich, Weltklasse«, sagte Papa. Mama kam in die Küche und erschrak. »Finger weg«, schimpfte sie. »Man bohrt nicht mit Fingern im Kuchen herum, schon gar nicht mit ungewaschenen.« Sie beugte sich über den Kuchen und stöhnte. »Tante Emilie wird sehr böse mit uns sein. Keiner nascht ungestraft von ihrem Kuchen, das wisst ihr.« »Ah«, sie schnupperte, »wie fein der duftet.« Und als ob sie wie verzaubert ihre Umwelt vergessen hätte, brach auch sie ein Stück Kuchen ab und verzehrte es. Dabei schloss sie die Augen und lächelte. Schmeckt der gut. Plötzlich hatten alle ein Stück Kuchen in der Hand und schnabulierten. Und es schmeckte so gut. Dann stand plötzlich nur ein halber Kuchen mehr auf dem Tisch. Er war noch immer etwas warm und er duftete noch immer köstlich nach Sommer, Vanille, nach Rosen und nach Beeren. Aber er duftete nur noch halb. Er war nämlich nur noch halb da. Oh je, was würde die Großmutter sagen? Wütend würde sie sein. Dann würde sie nach einem Tränentuch suchen und zum Schmollen in ihr Zimmer gehen. Und das war schlimm, denn eine schmollende Großtante war wie ein Regensommer ohne Sommerkuchen. Papa, Mama, Katharina, Sebastian und Jonathan sahen sich an. Was sollen wir tun? Und überhaupt, wo steckt denn die Großtante nur? War sie denn nicht zu Hause? Nein, war sie nicht. Nach dem Backen hatte sich Tante Emilie im Garten nämlich ein wenig die Beine vertreten und Nachbarin Schmidt getroffen. Die lud sie zu Kaffee und Aprikosenkuchen ein. Da konnte die Großtante nicht Nein sagen. Und als sie spät am Abend nach 3 Stück Aprikosenkuchen, 4 Tassen Kaffee, 2 Käsebroten und 5 Gläschen Johannisbeerlikör nach Hause kam, war sie satt. Pappesatt. Und müde war sie. Vom vielen Erzählen und vom Essen und vom Johannisbeerlikör. Ihren Sommerkuchen hatte sie für heute vergessen. Und als sie längst schlief, schlichen sich Jonathan, Sebastian, Katharina, Papa und Mama zum Naschen in die Küche, bis der Kuchen aufgegessen war. Nur ein paar Brösel lagen noch da und die leckte Kater Friedhelm in der Nacht auf. Am nächsten Morgen stand auf dem Tisch ein leerer Kuchenteller. Kein einziger Krümel war übrig geblieben. »Komisch«, murmelte Großtante Emilie. »Ich war der Meinung, ich hätte gestern einen Kuchen gebacken. So etwas aber auch.« Sie schüttelte den Kopf und kramte in ihren Erinnerungen. Woran sie sich noch ganz genau erinnern konnte, war der Besuch bei Nachbarin Schmidt. Sie langte sich an den schmerzenden Kopf und stöhnte. »Nie wieder trinke ich Johannisbeerlikör.« Dann holte sie die Backschüssel, Zucker, Eier, Mehl und noch ein paar wichtige Zutaten und machte sich daran, einen neuen Sommerkuchen zu backen.

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0: Informationen rund um die Adipositas-Therapie, Symposium für Ärzte und Interessierte am 6. Juni. 20% der Frauen und 23% der Männer in Deutschland sind von Adipositas betroffen. Das starke Übergewicht ist eine chronische Erkrankung und gleichzeitig Risikofaktor für Folgekrankheiten wie Diabetes mellitus, Erkrankungen des Herz-Kreislauf-Systems oder des Bewegungsapparates. Das Adipositas-Zentrum des Dietrich-Bonhoeffer-Klinikums möchte Ärztinnen und Ärzten sowie Interessierten deshalb auch in diesem Jahr Probleme rund um die Erkrankung näherbringen. Beim Adipositas-Symposium am Samstag, dem 6. Juni, ab 9.30 Uhr im Konferenzraum der Bethesda-Klinik, dem Haus G des Dietrich-Bonhoeffer-Klinikums, geht es um Themen wie Behandlungsoptionen der Esssucht, die Auswahl der richtigen bariatrischen Operationsmethode, der Einsatz inkretinbasierter Medikamente, die sogenannte Abnehmspritze, Therapiemöglichkeiten bei Kinderadipositas, die Bedeutung des Austausches in Selbsthilfegruppen und Therapieoptionen neben der chirurgischen und medikamentösen Behandlung. Für die Veranstaltung anmelden kann man sich unter der Telefonnummer 0395 775 1280 6 oder per E-Mail an ch1-adipos@dbknb.de. Der Eintritt ist frei. Die Zahl der hilfesuchenden Betroffenen steigt und damit auch der Informationsbedarf der Hausärztinnen und Hausärzte. Im Rahmen des Adipositas-Symposiums am 6. Juni im Konferenzraum der Bethesda-Klinik wird es auch einen Überblick über die aktuellen Ergebnisse des Adipositas-Zentrums bei der Versorgung der Patienten geben.
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0: nach 4 Wochen wieder zurück, sozusagen live. Heute Abend hier am Samstag ist auch für diese Sendung verantwortlich Kjell Günther.
1: Euer Lucille.

sozusagen 4 Wochen Abstinenz hier bei Mediatop Neubrandenburg. Herzlich willkommen zu dieser Saturday Night Samstagnacht Party. Und weil das auch wieder eine richtig schöne Nacht zu werden scheint, haben wir hier im Studio 2 bei Mediatop Neubrandenburg mal die Fenster auf. Willkommen allen Tanzbegeisterten, die sich ein großes Stück für Disco-Edits, Bootlegs, die Anfänge der Disco-Zeit und dergleichen interessieren. Mit dem ganz besonderen Vermerk auf The Art of the Disco Mix. Und genau aus dem Grund starten wir heute mal wieder mit einer instrumentalen Version. Ganz besondere Mixe in Form der künstlerischen Produktion. Hier ist Taracco, eigentlich eine Drumband, und Sultana. Viel Spaß die nächsten 2 Stunden.

Aus einer Dance- und Disco-Zeit, wo noch nicht jeder Titel gleich klang und ja, man sich ganz viel Mühe geben musste, den richtigen Mix zu haben in Form der entsprechenden Abmischung später für die Schallplatte. Das ist ja auch die Sendung hier mit Vinylgarantie. Unser Hauptaugenmerk liegt heute auf 12 Inches in ihren ganz besonderen Editionen. Sprich, mit der Beachtung auf die abgemischte Endversion eines Songs. Hier ist aus Frankreich Stephanie Urogrand im Dance Mix.

Eine Künstlerin, die auch damals tolle Tanzproduktionen veröffentlicht hat. Das war wahrscheinlich der groovigste von allen mit einem fetzigen Percussion-Beat drunter. Natürlich Samantha Fox und Touch Me im Blue Mix. Und ja, dass es perkussiv ist oder wird hier bei uns oder auch ist, ganz egal. Also zumindest ist und wird und bleibt, zumindest für den heutigen Abend. Das kriegt ihr schon mit und hier geht es genauso perkussiv weiter. Ich hoffe, es geht allen gut. Beim Zuhören, beim Zurückerinnern. Und auch das ein Popklassiker in einem fantastischen Dance-Mix. Cock Robin, The Promise You Made.

Ich vermute mal, das war die erste Band, die mit einer Single-Version in einer entspannten Variante und dann später in der Maxi-Version in einem Dance-Mix so ein neues Genre geschaffen hat, dass man also auch langsam die Single erfolgreich zu einem Hit werden lässt und dann trotzdem einen richtig genialen Dance-Mix anbietet. Und normalerweise ist ja auch das Forever Young ursprünglich eine schnelle Nummer wohl gewesen, so erzählt zumindest die Historie. Hier ist Private Dancer, wir sind ja immer noch eine Dance-Sendung. Heute mit speziellem Maxi-Edit-Wert auf die Produktion eines entsprechenden Songs aus den 80ern.

0: So, in der letzten Stunde dann nochmal ein Italo-Disco-Megamix nach Agadir von Ricky King. In einer auch ziemlich cool ausproduzierten Version, muss man sagen, in der Maxi-Version. Ja, das war Private Dancer für heute, für diesen Samstag. Wir hören uns wieder, ihr kennt den Spruch, entweder nächste Woche in der Wiederholung oder im Livestream dann in 14 Tagen oder auch gerne ja über die Mediathek, wenn ihr möchtet. Danke fürs Zuhören. Wir hören uns definitiv an gleicher Stelle wieder hier bei Mediathek Neubrandenburg. Für die Sendung verantwortlich war Kira Günther. Ich sag tschüss und bis zum nächsten Mal.
1: Ovvio, Lucy.
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